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Die Blitzer für Wassenberg heute am Montag. In Selfkant-Steinlind. In Waldfeucht auf der L228. Und Blitzer Nummer 3, der steht in Selfkant-Höngen auf der Heerstraße. Wir wünschen euch eine gute Fahrt durch den Montag. Der

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1: Mit Julia Fritz. Angesichts der Hitzewelle fordert Grünen-Fraktionschefin Katharina Dröge ein Abkühl-Sofortprogramm für Deutschland. Krankenhäuser, Pflegeeinrichtungen, Kitas und Schulen müssten zügig klimatisiert werden. Ihre Partei schlägt ein neues Förderprogramm für sogenannte Klimasolaranlagen vor, da die Hitze meist mit hoher Sonneneinstrahlung einhergehe. Vor den Beratungen des Koalitionsausschusses in der kommenden Woche werden die Rufe nach Reformen bei Gesundheit, Pflege und Rente lauter. Die Chefin der Wirtschaftsweisen, Schnitzer, sieht bei der Rente ein ermutigendes Signal und fordert auch in den anderen Bereichen mehr Reformbereitschaft. Bei der Rente selbst gibt es weiter Streit. Während die SPD am Erhalt der abschlagsfreien Rente nach 45 Beitragsjahren festhalten will, drängt die Union auf eine schnelle Abschaffung der Rente mit 63. Nach den Eigenmarken senken nun auch die großen Handelsketten die Preise für Markenkaffee von Jacobs, Lavazza und anderen Herstellern. Lidl hatte bereits vor gut einer Woche die Preise um bis zu 10% gesenkt. Auch Kaufland und Aldi haben ihre Preise bundesweit angepasst. Am Bodensee wächst mit der Sorte Mammut ein neuer, besonders widerstandsfähiger Apfel, der weniger Spritzmittel benötigt. Obstbauern hoffen, damit den Anbau zukunftsfähiger zu machen. Ob sich die Sorte durchsetzt, hängt aber auch vom Geschmack ab, den die Verbraucher testen müssen. Soweit die Meldungen.
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1: In der Nacht kühlt es überall ab. Mit Gewittern und Schauern macht die Hitzewelle eine Pause. Im Norden sinken die Temperaturen am Montag auf rund 26 Grad. Dazu zeigen sich häufiger Schauer. Im Süden wird es mit Werten um 27 Grad ebenfalls deutlich kühler. Dabei muss örtlich mit kräftigem Regen gerechnet werden. Die Regenwahrscheinlichkeit liegt bei 65%. Im Osten fällt die Abkühlung am stärksten aus. Nach Höchstwerten von knapp 40 Grad am Wochenende geht es am Montag auf rund 26 Grad zurück. Dazu sind kräftige Schauer und Gewitter wahrscheinlich. Im Westen bleibt es mit etwa 27 bis 28 Grad noch am wärmsten. Der Himmel zeigt sich überwiegend freundlich mit nur geringer Schauerneigung.
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Die Blitzer für Wassenberg heute am Montag. In Selfkant-Steinlind. In Waldfeucht auf der L228. Und Blitzer Nummer 3, der steht in Selfkant-Höngen auf der Heerstraße. Wir wünschen euch eine gute Fahrt durch den Montag. Der Morgen.

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1: Mit Julia Fritz. Angesichts der Hitzewelle fordert Grünen-Fraktionschefin Katharina Dröge ein Abkühl-Sofortprogramm für Deutschland. Krankenhäuser, Pflegeeinrichtungen, Kitas und Schulen müssten zügig klimatisiert werden. Ihre Partei schlägt ein neues Förderprogramm für sogenannte Klimasolaranlagen vor, da die Hitze meist mit hoher Sonneneinstrahlung einhergehe. Vor den Beratungen des Koalitionsausschusses in der kommenden Woche werden die Rufe nach Reformen bei Gesundheit, Pflege und Rente lauter. Die Chefin der Wirtschaftsweisen, Schnitzer, sieht bei der Rente ein ermutigendes Signal und fordert auch in den anderen Bereichen mehr Reformbereitschaft. Bei der Rente selbst gibt es weiter Streit. Während die SPD am Erhalt der abschlagsfreien Rente nach 45 Beitragsjahren festhalten will, drängt die Union auf eine schnelle Abschaffung der Rente mit 63. Nach den Eigenmarken senken nun auch die großen Handelsketten die Preise für Markenkaffee von Jacobs, Lavazza und anderen Herstellern. Lidl hatte bereits vor gut einer Woche die Preise um bis zu 10% gesenkt. Auch Kaufland und Aldi haben ihre Preise bundesweit angepasst. Am Bodensee wächst mit der Sorte Mammut ein neuer, besonders widerstandsfähiger Apfel, der weniger Spritzmittel benötigt. Obstbauern hoffen, damit den Anbau zukunftsfähiger zu machen. Ob sich die Sorte durchsetzt, hängt aber auch vom Geschmack ab, den die Verbraucher testen müssen. Soweit die Meldungen.
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1: In der Nacht kühlt es überall ab. Mit Gewittern und Schauern macht die Hitzewelle eine Pause. Im Norden sinken die Temperaturen am Montag auf rund 26 Grad. Dazu zeigen sich häufiger Schauer. Im Süden wird es mit Werten um 27 Grad ebenfalls deutlich kühler. Dabei muss örtlich mit kräftigem Regen gerechnet werden. Die Regenwahrscheinlichkeit liegt bei 65%. Im Osten fällt die Abkühlung am stärksten aus. Nach Höchstwerten von knapp 40 Grad am Wochenende geht es am Montag auf rund 26 Grad zurück. Dazu sind kräftige Schauer und Gewitter wahrscheinlich. Im Westen bleibt es mit etwa 27 bis 28 Grad noch am wärmsten. Der Himmel zeigt sich überwiegend freundlich mit nur geringer Schauerneigung.
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Die Blitzer für Wassenberg heute am Montag. In Selfkant-Steinlind. In Waldfeucht auf der L228. Und Blitzer Nummer 3, der steht in Selfkant-Höngen auf der Heerstraße. Wir wünschen euch eine gute Fahrt durch den Montag. Der

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1: Mit Julia Fritz. Mit 41,7 Grad ist im brandenburgischen Neiße-Münde gestern ein neuer Temperaturrekord aufgestellt worden. Bereits der dritte Tag in Folge mit einem neuen Höchstwert. Auch der gesamte Juni zählt laut Deutschem Wetterdienst zu den drei wärmsten seit Messbeginn. Heute werden vielerorts Unwetter erwartet. Der Tankrabatt ist einer Schätzung des IFO-Instituts zufolge nur teilweise bei den Verbrauchern angekommen. Beim Diesel wurden im Schnitt nur 12 der 16,7 Cent Steuersenkung pro Liter weitergegeben. Bei Super E5 und E10 dagegen kam der Rabatt fast vollständig an. 5 Tage nach den schweren Erdbeben in Venezuela läuft die Suche nach Überlebenden weiter. Ein Vater und sein Sohn konnten lebend aus den Trümmern gerettet werden. Die Zahl der bestätigten Todesopfer liegt mittlerweile bei 1450. Weiterhin werden Zehntausende Menschen vermisst. Co-Gastgeber Kanada hat als erste Mannschaft bei der Fußball-WM das Achtelfinale erreicht, nach einem 1:0 gegen Südafrika. Heute Abend will Deutschland im 16. Finale gegen Paraguay nachziehen. Anstoß ist um 22.30 Uhr in Boston. Bundestrainer Julian Nagelsmann brachte es auf den Punkt. Wenn du gewinnst, ist alles perfekt. Wenn du verlierst, ist alles Mist. Voraussichtlich kehrt Nathaniel Brown für David Raum in die Startelf zurück. Soweit die Meldungen.
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1: Nach der extremen Hitzewelle hat sich das Wetter spürbar abgekühlt. Im Norden ist es heute wechselhaft mit häufigen Schauern. Die Temperaturen erreichen rund 26 Grad. Im Süden zeigt sich zunächst die Sonne, im Tagesverlauf ziehen aber kräftige Schauer auf, bei Werten um 28 Grad. Im Osten bleibt es überwiegend freundlich, mit nur geringer Schauerneigung. Die Temperaturen liegen bei etwa 27 Grad. Im Westen wechseln sich Wolken und Auflockerungen ab. Vereinzelt sind Schauer möglich. Dabei werden rund 28 Grad erreicht.
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Die Blitzer für Wassenberg heute am Montag. In Selfkant-Steinlind. In Waldfeucht auf der L228. Und Blitzer Nummer 3, der steht in Selfkant-Höngen auf der Heerstraße. Wir wünschen euch eine gute Fahrt durch den Montag.

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1: Mit Julia Fritz. Mit 41,7 Grad ist im brandenburgischen Neiße-Münde gestern ein neuer Temperaturrekord aufgestellt worden. Bereits der dritte Tag in Folge mit einem neuen Höchstwert. Auch der gesamte Juni zählt laut Deutschem Wetterdienst zu den drei wärmsten seit Messbeginn. Heute werden vielerorts Unwetter erwartet. Der Tankrabatt ist einer Schätzung des IFO-Instituts zufolge nur teilweise bei den Verbrauchern angekommen. Beim Diesel wurden im Schnitt nur 12 der 16,7 Cent Steuersenkung pro Liter weitergegeben. Bei Super E5 und E10 dagegen kam der Rabatt fast vollständig an. 5 Tage nach den schweren Erdbeben in Venezuela läuft die Suche nach Überlebenden weiter. Ein Vater und sein Sohn konnten lebend aus den Trümmern gerettet werden. Die Zahl der bestätigten Todesopfer liegt mittlerweile bei 1450. Weiterhin werden Zehntausende Menschen vermisst. Co-Gastgeber Kanada hat als erste Mannschaft bei der Fußball-WM das Achtelfinale erreicht, nach einem 1:0 gegen Südafrika. Heute Abend will Deutschland im 16. Finale gegen Paraguay nachziehen. Anstoß ist um 22.30 Uhr in Boston. Bundestrainer Julian Nagelsmann brachte es auf den Punkt. Wenn du gewinnst, ist alles perfekt. Wenn du verlierst, ist alles Mist. Voraussichtlich kehrt Nathaniel Brown für David Raum in die Startelf zurück. Soweit die Meldungen.
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1: Nach der extremen Hitzewelle hat sich das Wetter spürbar abgekühlt. Im Norden ist es heute wechselhaft mit häufigen Schauern. Die Temperaturen erreichen rund 26 Grad. Im Süden zeigt sich zunächst die Sonne, im Tagesverlauf ziehen aber kräftige Schauer auf, bei Werten um 28 Grad. Im Osten bleibt es überwiegend freundlich, mit nur geringer Schauerneigung. Die Temperaturen liegen bei etwa 27 Grad. Im Westen wechseln sich Wolken und Auflockerungen ab. Vereinzelt sind Schauer möglich. Dabei werden rund 28 Grad erreicht.
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Die Blitzer für Wassenberg heute am Montag. In Selfkant-Steinlind. In Waldfeucht auf der L228. Und Blitzer Nummer 3, der steht in Selfkant-Höngen auf der Heerstraße. Wir wünschen euch eine gute Fahrt durch den Montag. Hier ist

Große Ereignisse werfen ihre Schatten voraus. Gut, im Fall des Mondes trifft das sogar ziemlich wörtlich zu. Wenn Vollmond ist, dann schauen viele nach oben. Und immer wieder taucht dabei ein Begriff auf. Und zwar der Begriff Erdbeermond. Keine Sorge, der schmeckt weder nach Erdbeeren noch hat er eine rote Farbe. Der Name stammt von indigenen Völkern Nordamerikas und erinnert an die Erdbeerernte im Juni. Besonders kurz nach seinem Aufgang wirkt der Mond übrigens riesig. Das liegt allerdings nicht daran, dass er der Erde plötzlich näher kommt, sondern an einer optischen Täuschung unseres Gehirnes. Manchmal lässt sich eben sogar unser Kopf ganz charmant hinters Licht führen. Ob es einen Zusammenhang zwischen Vollmond und dem nächsten Thema gibt, ich weiß es nicht. Aber heute Abend heißt es auf jeden Fall Daumen drücken. Deutschland trifft im 16. Finale der Fußball-Weltmeisterschaft auf Paraguay. Anpfiff ist um 22.30 Uhr deutscher Zeit. Hoffen wir mal, dass unsere Nationalmannschaft genauso hell strahlt wie der Mond. Und am Ende gibt es dann den Einzug ins Achtelfinale. Fußball um 22.30 Uhr, das ist gleich unser Thema. Sofa oder Fanmarkt?

0: noch nicht mitbekommen hat. Die Fußball-Weltmeisterschaft ist im vollen Gange. Zugegeben, die Anstoßzeiten sind nicht immer perfekt. Siehe heute 22.30 Uhr. Die Stimmung in den Stadien, die ist großartig. Die Spiele sind spannend und eine Fußball-Weltmeisterschaft ist immer eine tolle Gelegenheit, gemeinsam mit anderen eine schöne Zeit zu verbringen. Mit wem die Deutschen am liebsten Fußball schauen und warum die WM vielleicht nicht jeden Arbeitgeber begeistert, das hat eine aktuelle Studie herausgefunden. Die Ergebnisse, die kennt Laura Stein.
1: Wenn Deutschland, Frankreich, England, Brasilien oder Argentinien spielen, sind Millionen Deutsche live dabei. Wo und wie die Fußball-WM am liebsten geschaut wird, hat der Volt Watch Ritual Index herausgefunden.
2: Bei dieser WM liegt ganz klar das Sofa vorne, denn 63% der Befragten haben uns verraten, dass sie am liebsten mit Freunden und Familie gucken, aber das eben zu Hause. Knapp die Hälfte verfolgt die Spiele dann sogar ganz allein, um sich voll auf das Geschehen konzentrieren zu können. Und bei knapp einem Drittel heißt es, ab auf die Fanmeile, da steht Public Viewing an erster Stelle.
1: Sagt Florian Anders von der Handelsplattform Volt. Auch wenn eine WM meistens für gute Stimmung sorgt, nicht jeder Arbeitgeber dürfte vom Turnier begeistert sein. Und das aus gutem Grund.
2: Die Spielzeiten sorgen für kurze Nächte und viel Müdigkeit. Wir haben herausgefunden, dass sogar 27% der Befragten Spiele während der Arbeitszeit schauen würden. Und mehr als ein Drittel würde sich für wichtige Spiele auch einen Tag frei nehmen. Und 37% stehen eben für Spiele dann früher auf oder bleiben sehr, sehr lange wach.
1: Und was darf bei einem perfekten Fußball-Event nicht fehlen? Natürlich leckeres Essen und ein paar Rituale.
2: Die klassischen Favoriten wie Chips, Pizza und Gegrilltes liegen weiterhin ganz klar vorne. Ganz spannend ist, 4 von 10 essen gerne während dem Fußballspiel und für knapp ein Fünftel ist es hingegen total tabu, zu essen, während der Ball rollt. Darüber hinaus gibt es auch ganz viele Rituale. Bei über 60% der Deutschen gibt es einen festen Sitzplatz oder eben mit den gleichen Leuten zu schauen oder ein Glückstrikot zu tragen. Und wer weiß, vielleicht hilft es ja wirklich.
0: Und egal, wer am Ende den Pokal in die Höhe stemmt, für viele Menschen gehört zur Fußball-WM vor allem das gemeinsame Mitfiebern mit Freunden oder der Familie dazu und natürlich ganz persönliche Rituale, wo wir heute bei uns in der Region in großer Runde draußen schauen können. Das erfahrt ihr hier.

heute Fußballabend. Das Spiel kann man sich daheim anschauen oder aber in großer Runde. Public Viewing gibt es heute auf dem Rathausplatz in Heinsberg oder in Hückelhofen. Und was es diese Woche sonst noch gibt, das

ihr für Freitagabend noch nichts geplant habt, wir hätten da einen Tipp. Der Wassenberger Abendmarkt verwandelt am kommenden Freitag den Rostoplatz und die Graf-Gerhard-Straße wieder in eine große Flaniermeile. Von 17 bis 21 Uhr könnt ihr euch durch regionale Spezialitäten probieren. Von herzhaft bis süß, es ist alles dabei. Dazu gibt es in gewohnter Weise Live-Musik, handgemachte Produkte, Kunsthandwerk und natürlich jede Menge Gelegenheiten, einfach mal stehen zu bleiben und den Sommerabend zu genießen. Auch für die kleinen Besucher ist gesorgt, mit Kinderschminken, Glitzer-Tattoos und Bastelaktionen. Kurz gesagt, ein Abend zum Bummeln, Schlemmen und Leute treffen. Der Wassenberger Abendmarkt, er startet am kommenden Freitag um 17 Uhr. Ach ja, und uns kann man schreiben, redaktion@novumfm.de.

0: manche Tage ziehen einfach so vorbei und dann gibt es diese Tage, an denen plötzlich etwas passiert, womit niemand gerechnet hat. Genau darum geht es jetzt. Ob ein spontaner Ausflug, eine überraschende Begegnung oder aber eine Geschichte, die ihr heute Abend garantiert weitererzählt. Die Sterne haben da so ihre ganz eigenen Pläne, natürlich wie immer mit einem kräftigen Augenzwinkern. Also schauen wir mal, was der Himmel heute für die ersten 6 Sternzeichen bereithält.
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2: Spiel, Spaß, Spannung. Mit Karacho hitzig durch die Wand preschen, eine Eselei unter Naturfreunden mit Geduld ertragen oder im toten Wannenmeer den Körper treiben und die Seele baumeln lassen. Jeder hat etwas, das er unbedingt ausprobieren möchte. Egal ob in der Ferne oder fast vor der Haustür. Denn wenn einer eine Reise tut, dann kann er was erleben. Aber wer im Lande bleibt, kommt auch nicht ungeschoren davon.
1: Widder.
2: Feuer unterm Hintern. Von 0 auf 100 in 30 Sekunden läuft der Widder zu Hochform auf, wenn er als Stuntman mit brennendem Anzug im vierfachen Salto eine Kartonwand durchschlagen darf. Zum Rückfrontkühlen zischt er eine rasante Runde Speedboot übers Wasser und holt sich dann beim Formel-1-Training auf dem Nürburgring mal eben die Pole Position. Das fetzt.
1: Stier.
2: Reitende Rinder. Wenn ein Ochse zum Esel-Tracking geht, dann genießt er vielleicht tierische Sturheit mal von der anderen Seite. Das ist ihm aber auch eine Erfahrung wert. Sesshafte Stiere genießen die Natur lieber handgreiflich beim Kunstschnitzen mit der Kettensäge als Esels geduldige Holzbildbauer. Denn wenn sie nach dem Brauseminar samt flüssiger Verkostung noch standfest sind, dann gnade ihnen Gott.
1: Zwillinge.
2: Es sprudelt und strudelt. Lieber luftig im Windkanal herumflattern, im Segelflugzeug per Dauerlooping vom Himmel trudeln, selber fliegen mit dem Hubschrauber oder sich beim Wildwasserrafting schwindlig wirbeln lassen? Möglichst alles gleichzeitig, denn quirlige Zwillinge verzetteln sich gern, denen ist alles recht, wenn sie nur nicht mit den Füßen am Boden bleiben müssen.
1: Krebs.
2: Alles wohl bedacht. Mit Kind, Picknickkorb, Hund und Kegel richtet sich der kuschelbedürftige Krebs in der Postkutsche ein. Singles schließen sich einfach einer Familie an und zuckelt durch landwirtschaftliche Kindheitserinnerungen. Ein warmes Nest auf Rädern, ein Dach über dem Kopf, wohlig duftende Pferdehintern vor Augen und ein trauriges Volkslied auf den Lippen.
1: Löwe.
2: Lasst mich hier rein, ich bin ein Star. Heute steht der Löwe genau da, wo er seiner Meinung nach auch hingehört. Im rampenbelichteten Mittelpunkt und er präsentiert sich bodygepainted beim Fotoshooting von seiner besten Seite. Eine andere hat er nämlich nicht. Glamour an allen Ecken, ob er als aufgehender Popstern eine CD aufnimmt oder in der Hauptrolle beim Schauspieltraining mit einem Promi glänzt.
1: Jungfrau.
2: Kräutermehlschwitze. Mal raus aus dem Alltag, um für das tägliche Pflicht allerlei wieder ordentlich dienstbereit zu sein und dazu noch ein paar vernünftige Kochtipps. Dafür kann sich auch die kühle Jungfrau erwärmen. Die keltische Schwitzhütte als Reinigungsritual, das pädagogisch wertvolle Kräuterseminar und der Wok-Workshop mit Ernährungsberatung vom Experten. Kein Grund zum Meckern.
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0: 6 weitere Sternzeichen gleich bei uns.

0: Weiter geht es mit den letzten 6 Sternzeichen und vielleicht steckt genau jetzt die Überraschung des Tages für euch dabei.
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2: In der Luft und Liebe. Im Prater blühen wieder die Rosen. Der Himmel hängt voller Geigen. Verliebte Blicke treffen sich über den Tellern mit kulinarischen Kunstwerken. Und Wolke 7 hängt rosarot an der Gondel eines Riesenrades. Der Ober dienert mit Wiener Schmäh und küsst die Hahnkneefrau. So würden Wagen sich am liebsten mit der Liebsten immer durchs Leben schaukeln.
1: Skorpion.
2: Dinner in the Finsternis. Ganz mit Rotkraut und Gänsehautfeeling ohne Licht. Dazu noch ein schauriger Mordfall, der einem jeden Bissen im Halse stecken bleiben lässt. Das bringt den Skorpion mit seinem kriminellen Spürsinn todsicher in Teufelsküche. Dort findet er den Chefkoch, er säuft im Suppenkessel und entlarvt die Bedienung als Täterin. Viel zu früh, der Spielverderber.
1: Schütze.
2: Die Wüste bebt. Kamelrennen in der Sahara mit rauchender Sitzfläche, im Einbaum des Amazonas mit Krokodilbegleitung befahren oder auf dem Feuerstuhl durch Arizona donnern. Die Abenteuerlust eines Schützen kennt keine Grenzen, denn hinter dem Horizont geht's weiter. Dorthin reist er das nächste Mal und es wird wieder etwas Überdimensionales sein.
1: Steinbock.
2: Kalt und nass macht Spaß. Im Sommer mit dem Riesenbagger Berge versetzen oder Brunnen graben und winters mit der Pistenraupe alpine Berghänge erklimmen. Alles, was nach schwerer Arbeit riecht, ist im Steinbock ein Vergnügen. Nicht ganz so harte Brocken glauben nach einer Rentierschlittenfahrt wieder an den Weihnachtsmann. Besonders, wenn der eigene Vollbart frostweiß wird.
1: Wassermann.
2: Ins Eis oder heiß? Der Spinner läuft senkrecht an Hochhauswänden empor, unternimmt eine Expedition ins All oder taucht durch ein Loch in den zugefrorenen See zum Eisbaden. Verrückter geht's wohl nicht, oder doch? Ein Insekten-Grill-Workshop vielleicht, Wasserlaufen mit dem Aquaskipper und der Kurztrip zum Polarlicht nach Lappland sind immer für eine Überraschung gut.
1: Fische.
2: Noch mehr Meer. Abtauchen und aufatmen. Im oder unter Wasser fühlen sich Fische ganz in ihrem Element. Im Mini-U-Boot durch die märchenhafte Unterwasserwelt schweben ist genauso überirdisch schön wie das Schwimmen mit Delfinen. Man ist einfach mal unter sich. Wem die See zu weit weg ist, der gebe sich im tränensalzigen Floating-Tank ganz dem Wasser und seinen Träumen hin.
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0: Morgen bei uns ein neues Horoskop.

0: Ja, den hätten wir fast vergessen.
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0: Heute feiern wir den Tag des Waffeleisens. Das Waffeleisen gehört zu den Küchengeräten, die ein bisschen wie der Feuerlöscher sind. Man ist froh, dass man eines hat, benutzt wird es aber eher selten. Und wenn doch, dann riecht plötzlich die ganze Wohnung nach Kindheit, Kirmes oder Sonntagnachmittag bei Oma. Dabei kann ein Waffeleisen viel mehr als so süße Waffeln. Im Internet finden sich inzwischen Rezepte für Pizzawaffeln, Rösti, Brownies oder sogar gegrillte Sandwiches. Die Frage ist nur, probiert man das wirklich aus oder bleibt man doch lieber bei Puderzucker, heißen Kirschen und einer ordentlichen Portion Sahne. Falls ihr heute, also nach Feierabend, noch eine kleine Ausrede braucht, euch etwas Leckeres zu gönnen, die habt ihr jetzt. Schließlich ist heute ganz hochoffiziell der Tag des Waffeleisens. In diesem Sinne, guten Appetit.

Das soll es für heute gewesen sein. Morgen ab 9 bin ich wieder da, wie immer und wie üblich wünsche ich euch bis dahin eine durchweg feine Zeit. Ja, alles ruhig. Ich bin raus. Tschüss.

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1: Mit Julia Fritz. Mit 41,7 Grad ist im brandenburgischen Neißemünde gestern ein neuer Temperaturrekord aufgestellt worden. Bereits der dritte Tag in Folge mit einem neuen Höchstwert. Auch der gesamte Juni zählt laut deutschem Wetterdienst zu den drei wärmsten seit Messbeginn. Heute werden vielerorts Unwetter erwartet. Der Tankrabatt ist einer Schätzung des IFO-Instituts zufolge nur teilweise bei den Verbrauchern angekommen. Beim Diesel wurden im Schnitt nur 12 der 16,7 Cent Steuersenkung pro Liter weitergegeben. Bei Super E5 und E10 dagegen kam der Rabatt fast vollständig an. 5 Tage nach den schweren Erdbeben in Venezuela läuft die Suche nach Überlebenden weiter. Ein Vater und sein Sohn konnten lebend aus den Trümmern gerettet werden. Die Zahl der bestätigten Todesopfer liegt mittlerweile bei 1450. Weiterhin werden Zehntausende Menschen vermisst. Co-Gastgeber Kanada hat als erste Mannschaft bei der Fußball-Wheel-WM das Achtelfinale erreicht, nach einem 1:0 gegen Südafrika. Heute Abend will Deutschland im 16. Finale gegen Paraguay nachziehen. Anstoß ist um 22.30 Uhr in Boston. Bundestrainer Julian Nagelsmann deutete taktische Änderungen an. Ziemlich sicher kehrt Namdi Collins für David Raum in die Startelf zurück. Soweit die Meldungen.
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1: Nach der extremen Hitzewelle hat sich das Wetter spürbar abgekühlt. Im Norden ist es heute wechselhaft mit häufigen Schauern. Die Temperaturen erreichen rund 26 Grad. Im Süden zeigt sich zunächst die Sonne, im Tagesverlauf ziehen aber kräftige Schauer auf, bei Werten um 28 Grad. Im Osten bleibt es überwiegend freundlich mit nur geringer Schauerneigung. Die Temperaturen liegen bei etwa 27 Grad. Im Westen wechseln sich Wolken und Auflockerungen ab. Vereinzelt sind Schauer möglich. Dabei werden rund 28 Grad erreicht.
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Die Blitzer für Wassenberg heute am Montag. In Selfkant-Steinlind. In Waldfeucht auf der L228. Und Blitzer Nummer 3, der steht in Selfkant-Höngen auf der Heerstraße. Wir wünschen euch eine gute Fahrt durch den Montag.

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0: mit Julia Fritz. Kaum altersgerechte Wohnungen im Kreis Heinsberg. Im Kreis Heinsberg sind einer Analyse zufolge nur rund 10.600 von etwa 128.800 Wohnungen altersgerecht. Das sind gerade einmal 8% des Bestands. Experten von Pestel-Institut und Baustofffachhandel sehen dringenden Handlungsbedarf. In den kommenden 10 Jahren gehen rund 44.300 Menschen der Babyboomer-Generation im Kreis in den Ruhestand. Für ein möglichst langes selbstständiges Wohnen im Alter müssten deutlich mehr Wohnungen barrierearm umgebaut werden. Körperverletzung in Geilenkirchen. Polizei sucht Zeugen. Nach einer Körperverletzung auf dem Tripser Weg in Geilenkirchen sucht die Polizei Zeugen. Ein 33-Jähriger geriet am Donnerstagabend mit einem Unbekannten in Streit, der ihm ins Gesicht schlug und in Richtung Burg Trips flüchtete. Der Gesuchte ist etwa 50 Jahre alt, 1,75 bis 1,80 Meter groß, hat weiße Haare und trug eine schwarze Tasche mit der Aufschrift Zoll. Das Kriminalkommissariat Geilenkirchen nimmt Hinweise entgegen. Balkonbrand in Heinsberg. Bei einem Balkonbrand in der Siemensstraße in Heinsberg ist am Samstagmorgen niemand verletzt worden. Der Bewohner versuchte zunächst selbst zu löschen, die eintreffenden Polizeikräfte konnten den Brand schließlich eindämmen. Die Fassade wurde beschädigt, die Wohnung ist wegen starker Rauchentwicklung derzeit unbewohnbar. Die Kriminalpolizei ermittelt zur Ursache. Soweit die Meldungen.
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0: In unserer Region ist es heute leicht durchwachsen. Aktuell fällt ein leichter Regen. Die Temperaturen erreichen rund 27 Grad. Die Regenwahrscheinlichkeit liegt bei etwa 40%. Damit bleibt es deutlich kühler als in der vergangenen Woche.
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Ja, liebe Hörer, das war's. Eine Stunde maximal. 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Immer von montags bis freitags zwischen 10 und 11. In diesem Sinne, tschüss, euer Thomas Ramderath.

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1: Mit Julia Fritz. Mit 41,7 Grad ist im brandenburgischen Neißemünde gestern ein neuer Temperaturrekord aufgestellt worden. Bereits der dritte Tag in Folge mit einem neuen Höchstwert. Auch der gesamte Juni zählt laut deutschem Wetterdienst zu den drei wärmsten seit Messbeginn. Heute werden vielerorts Unwetter erwartet. Der Tankrabatt ist einer Schätzung des IFO-Instituts zufolge nur teilweise bei den Verbrauchern angekommen. Beim Diesel wurden im Schnitt nur 12 der 16,7 Cent Steuersenkung pro Liter weitergegeben. Bei Super E5 und E10 dagegen kam der Rabatt fast vollständig an. 5 Tage nach den schweren Erdbeben in Venezuela läuft die Suche nach Überlebenden weiter. Ein Vater und sein Sohn konnten lebend aus den Trümmern gerettet werden. Die Zahl der bestätigten Todesopfer liegt mittlerweile bei 1450. Weiterhin werden Zehntausende Menschen vermisst. Co-Gastgeber Kanada hat als erste Mannschaft bei der Fußball-Wheel-WM das Achtelfinale erreicht, nach einem 1:0 gegen Südafrika. Heute Abend will Deutschland im 16. Finale gegen Paraguay nachziehen. Anstoß ist um 22.30 Uhr in Boston. Bundestrainer Julian Nagelsmann deutete taktische Änderungen an. Ziemlich sicher kehrt Namdi Collins für David Raum in die Startelf zurück. Soweit die Meldungen.
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1: Nach der extremen Hitzewelle hat sich das Wetter spürbar abgekühlt. Im Norden ist es heute wechselhaft mit häufigen Schauern. Die Temperaturen erreichen rund 26 Grad. Im Süden zeigt sich zunächst die Sonne, im Tagesverlauf ziehen aber kräftige Schauer auf, bei Werten um 28 Grad. Im Osten bleibt es überwiegend freundlich, mit nur geringer Schauerneigung. Die Temperaturen liegen bei etwa 27 Grad. Im Westen wechseln sich Wolken und Auflockerungen ab, vereinzelt sind Schauer möglich. Dabei werden rund 28 Grad erreicht.
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Hallo, hier ist Novum FM 97.1. Das Ganze mit euch bei der Arbeit. Und zum Anfang was ganz Entspanntes. I put a spell on you. Und Nina Simone. Hört man gar nicht so oft, ne? So, jetzt machen wir ein bisschen Schnelleres hier. Avicii und Broken Arrows. Damit er auf der Arbeit mal in die Pötte kommt und in Schwung. Hallo zusammen.

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Musik aus den 80ern von den Buggles. Video Killed Radio Star. Ja, so hieß das damals. Hallo zusammen.

Eines der erfolgreichsten Lieder dieser Formation, Kerchel Gugu und Too Shy auf Novum FM 97.1. Und später war Limahl, die Frontstimme von Kerchel Gugu, ja auch ein bisschen solo erfolgreich. Und vor ein paar Jahren hat er sogar nochmal eine Single rausgebracht. Werde ich auch mal suchen, vielleicht finde ich die nochmal. In den 80ern war auch aus den 70ern und 60ern rübergeschwappt Mr. Billy Ocean. Caribbean Queen kennen wir alle. Es gibt noch eine Version, die heißt European Queen. No More Love on the Run, jetzt für euch auf Novum FM.

Musik von Billy Ocean auf Novum FM 97.1, euer Radio für Bassenberg, European Queen, No More Love on the Run, das Ganze in einem Special Mix und der Bestand da drin, man hat einfach ein Mittelteil eingefügt, hat ein paar Synthesizer-Spuren übergehabt und das Ganze dann einfach ein bisschen in die Länge gezogen. Der hätte wahrscheinlich ohne Synthesizer überhaupt nicht funktioniert. Musik von Animotion und Obsession.

Wir möchten es natürlich immer ein bisschen durchgemischt haben für euch, damit sich jeder auf der Arbeit auch richtig wohlfühlt und die Arbeit leichter von der Hand geht. Ja, deswegen neuere und ältere Musik gemischt. Wollte ich noch sagen, da legt er schon los. Mr. Cliff Richard, We Don't Talk Anymore. Jetzt auf Novum FM 97.1.

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1: Weißt du Bescheid, ne?

So langsam nähern wir uns auch schon wieder dem Ende. Ja, ja, ich habe euch versprochen, Limahl suche ich nochmal raus aus dem Jahr 2006. Spielen wir gleich nach Musik von U96. Lady.

0: So viel kam nach der Neverending Story gar nicht mehr von Limahl und 2006 war es bereits schon. Tell Me Why, ja, haben wir gerade gehört auf Novum FM, euer Radio für Wassenberg. Ein bisschen positiv haben wir jetzt. Shish, ja, ja. Lizzo und To Be Loved.
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großartige Nummer von Lizzo. Macht immer wieder gute Laune. To be loved. Am I ready? So, das war's auch schon wieder. Jetzt eine ganz andere Version von Gigi D'Agostinos L'amour toujours in der Interpretation von Alex Christensen zusammen mit dem Berlin Orchestra. Hört's euch an, genießt den Tag. In dem Sinne, ciao, ciao.

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1: Mit Julia Fritz. Mit 41,7 Grad ist im brandenburgischen Neiße-Münde gestern ein neuer Temperaturrekord aufgestellt worden. Bereits der dritte Tag in Folge mit einem neuen Höchstwert. Auch der gesamte Juni zählt laut Deutschem Wetterdienst zu den drei wärmsten seit Messbeginn. Heute werden vielerorts Unwetter erwartet. Der Tankrabatt ist einer Schätzung des IFO-Instituts zufolge nur teilweise bei den Verbrauchern angekommen. Beim Diesel wurden im Schnitt nur 12 der 16,7 Cent Steuersenkung pro Liter weitergegeben. Bei Super E5 und E10 dagegen kam der Rabatt fast vollständig an. 5 Tage nach den schweren Erdbeben in Venezuela läuft die Suche nach Überlebenden weiter. Ein Vater und sein Sohn konnten lebend aus den Trümmern gerettet werden. Die Zahl der bestätigten Todesopfer liegt mittlerweile bei 1450. Weiterhin werden Zehntausende Menschen vermisst. Co-Gastgeber Kanada hat als erste Mannschaft bei der Fußball-WM das Achtelfinale erreicht, nach einem 1:0 gegen Südafrika. Heute Abend will Deutschland im 16. Finale gegen Paraguay nachziehen. Anstoß ist um 22.30 Uhr in Boston. Bundestrainer Julian Nagelsmann brachte es auf den Punkt. Wenn du gewinnst, ist alles perfekt. Wenn du verlierst, ist alles Mist. Voraussichtlich kehrt Nathaniel Brown für David Raum in die Startelf zurück. Soweit die Meldungen.
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1: Nach der extremen Hitzewelle hat sich das Wetter spürbar abgekühlt. Im Norden ist es heute wechselhaft mit häufigen Schauern. Die Temperaturen erreichen rund 26 Grad. Im Süden zeigt sich zunächst die Sonne, im Tagesverlauf ziehen aber kräftige Schauer auf, bei Werten um 28 Grad. Im Osten bleibt es überwiegend freundlich, mit nur geringer Schauerneigung. Die Temperaturen liegen bei etwa 27 Grad. Im Westen wechseln sich Wolken und Auflockerungen ab, vereinzelt sind Schauer möglich. Dabei werden rund 28 Grad erreicht.
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1: Mit Julia Fritz. Mit 41,7 Grad ist im brandenburgischen Neiße-Münde gestern ein neuer Temperaturrekord aufgestellt worden. Bereits der dritte Tag in Folge mit einem neuen Höchstwert. Auch der gesamte Juni zählt laut Deutschem Wetterdienst zu den drei wärmsten seit Messbeginn. Heute werden vielerorts Unwetter erwartet. Der Tankrabatt ist einer Schätzung des IFO-Instituts zufolge nur teilweise bei den Verbrauchern angekommen. Beim Diesel wurden im Schnitt nur 12 der 16,7 Cent Steuersenkung pro Liter weitergegeben. Bei Super E5 und E10 dagegen kam der Rabatt fast vollständig an. 5 Tage nach den schweren Erdbeben in Venezuela läuft die Suche nach Überlebenden weiter. Ein Vater und sein Sohn konnten lebend aus den Trümmern gerettet werden. Die Zahl der bestätigten Todesopfer liegt mittlerweile bei 1450. Weiterhin werden Zehntausende Menschen vermisst. Co-Gastgeber Kanada hat als erste Mannschaft bei der Fußball-WM das Achtelfinale erreicht, nach einem 1:0 gegen Südafrika. Heute Abend will Deutschland im 16. Finale gegen Paraguay nachziehen. Anstoß ist um 22.30 Uhr in Boston. Bundestrainer Julian Nagelsmann brachte es auf den Punkt. Wenn du gewinnst, ist alles perfekt. Wenn du verlierst, ist alles Mist. Voraussichtlich kehrt Nathaniel Brown für David Raum in die Startelf zurück. Soweit die Meldungen.
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1: Nach der extremen Hitzewelle hat sich das Wetter spürbar abgekühlt. Im Norden ist es heute wechselhaft mit häufigen Schauern. Die Temperaturen erreichen rund 26 Grad. Im Süden zeigt sich zunächst die Sonne, im Tagesverlauf ziehen aber kräftige Schauer auf, bei Werten um 28 Grad. Im Osten bleibt es überwiegend freundlich, mit nur geringer Schauerneigung. Die Temperaturen liegen bei etwa 27 Grad. Im Westen wechseln sich Wolken und Auflockerungen ab. Vereinzelt sind Schauer möglich. Dabei werden rund 28 Grad erreicht.
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1: Mit Julia Fritz. Kaum altersgerechte Wohnungen im Kreis Heinsberg. Im Kreis Heinsberg sind einer Analyse zufolge nur rund 10.600 von etwa 128.800 Wohnungen altersgerecht. Das sind gerade einmal 8% des Bestands. Experten von Pestel-Institut und Baustofffachhandel sehen dringenden Handlungsbedarf. In den kommenden 10 Jahren gehen rund 44.300 Menschen der Babyboomer-Generation im Kreis in den Ruhestand. Für ein möglichst langes selbstständiges Wohnen im Alter müssten deutlich mehr Wohnungen barrierearm umgebaut werden. Körperverletzung in Geilenkirchen. Polizei sucht Zeugen. Nach einer Körperverletzung auf dem Tripser Weg in Geilenkirchen sucht die Polizei Zeugen. Ein 33-Jähriger geriet am Donnerstagabend mit einem Unbekannten in Streit, der ihm ins Gesicht schlug und in Richtung Burg Trips flüchtete. Der Gesuchte ist etwa 50 Jahre alt, 1,75 bis 1,80 Meter groß, hat weiße Haare und trug eine schwarze Tasche mit der Aufschrift Zoll. Das Kriminalkommissariat Geilenkirchen nimmt Hinweise entgegen. Balkonbrand in Heinsberg. Bei einem Balkonbrand in der Siemensstraße in Heinsberg ist am Samstagmorgen niemand verletzt worden. Der Bewohner versuchte zunächst selbst zu löschen, die eintreffenden Polizeikräfte konnten den Brand schließlich eindämmen. Die Fassade wurde beschädigt, die Wohnung ist wegen starker Rauchentwicklung derzeit unbewohnbar. Die Kriminalpolizei ermittelt zur Ursache. Soweit die Meldungen.
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1: In unserer Region ist es heute leicht durchwachsen. Aktuell fällt ein leichter Regen. Die Temperaturen erreichen rund 27 Grad. Die Regenwahrscheinlichkeit liegt bei etwa 40%. Damit bleibt es deutlich kühler als in der vergangenen Woche.
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1: Mit Michael Daub. Nach dem heißen Wochenende wird die Debatte um besseren Hitzeschutz lauter. Der Bund sieht Länder und Kommunen in der Pflicht, verweist aber auf sein Sondervermögen als mögliche Finanzierungsquelle. Umweltminister Schneider sagte, das Geld reiche aus, um etwa öffentliche Gebäude wie Krankenhäuser, Pflegeeinrichtungen und Schulen mit solarbetriebenen Klimaanlagen auszustatten, eine Forderung der Grünen. Der Tankrabatt endet morgen und Verkehrsminister Schnieder kündigte an, mögliche Preissteigerungen zu beobachten und dann zu reagieren. Berechnungen des IFO-Instituts zeigen, beim Diesel kam der Rabatt bislang nur teilweise bei den Verbrauchern an, bei Super E5 und E10 dagegen fast vollständig. 5 Tage nach dem schweren Erdbeben in Venezuela läuft die Suche nach Überlebenden weiter. Ein Vater und sein Sohn konnten lebend aus den Trümmern gerettet werden. Die Zahl der bestätigten Todesopfer liegt mittlerweile bei 1450. Weiterhin werden Zehntausende Menschen vermisst. Deutschlands Obstbauern können sich über eine besonders gute Kirschernte freuen. Laut Statistischem Bundesamt dürfte die Erntemenge bei rund 51.100 Tonnen liegen, 8,5% mehr als im Vorjahr und 13,5% über dem 10-Jahres-Durchschnitt. Die XXL-Fußball-WM in den USA, Kanada und Mexiko hat zum Start der K.O.-Runde bereits mehrere Rekorde aufgestellt. Mehr als 4,6 Millionen Zuschauer verfolgten die 72 Vorrundenspiele live in den Stadien. Das ist ein neuer Bestwert. Auch bei den Toren wurde ein Rekord erzielt. 215 Treffer in der Vorrunde, deutlich mehr als die 172 Tore der gesamten WM 2022 in Katar, die allerdings auch nur 64 Partien umfasst. Soweit die Meldungen.
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2: Nach der extremen Hitzewelle hat sich das Wetter spürbar abgekühlt. Im Norden ist es heute wechselhaft mit häufigen Schauern. Die Temperaturen erreichen rund 26 Grad. Im Süden zeigt sich zunächst die Sonne, im Tagesverlauf ziehen aber kräftige Schauer auf, bei Werten um 28 Grad. Im Osten bleibt es überwiegend freundlich mit nur geringer Schauerneigung. Die Temperaturen liegen bei etwa 27 Grad. Im Westen wechseln sich Wolken und Auflockerungen ab. Vereinzelt sind Schauer möglich. Dabei werden rund 28 Grad erreicht.
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1: Mit Michael Daub. Nach dem heißen Wochenende wird die Debatte um besseren Hitzeschutz lauter. Der Bund sieht Länder und Kommunen in der Pflicht, verweist aber auf sein Sondervermögen als mögliche Finanzierungsquelle. Umweltminister Schneider sagte, das Geld reiche aus, um etwa öffentliche Gebäude wie Krankenhäuser, Pflegeeinrichtungen und Schulen mit solarbetriebenen Klimaanlagen auszustatten, eine Forderung der Grünen. Der Tankrabatt endet morgen und Verkehrsminister Schnieder kündigte an, mögliche Preissteigerungen zu beobachten und dann zu reagieren. Berechnungen des IFO-Instituts zeigen, beim Diesel kam der Rabatt bislang nur teilweise bei den Verbrauchern an, bei Super E5 und E10 dagegen fast vollständig. 5 Tage nach dem schweren Erdbeben in Venezuela läuft die Suche nach Überlebenden weiter. Ein Vater und sein Sohn konnten lebend aus den Trümmern gerettet werden. Die Zahl der bestätigten Todesopfer liegt mittlerweile bei 1450. Weiterhin werden Zehntausende Menschen vermisst. Deutschlands Obstbauern können sich über eine besonders gute Kirschernte freuen. Laut Statistischem Bundesamt dürfte die Erntemenge bei rund 51.100 Tonnen liegen, 8,5% mehr als im Vorjahr und 13,5% über dem 10-Jahres-Durchschnitt. Die XXL-Fußball-WM in den USA, Kanada und Mexiko hat zum Start der K.O.-Runde bereits mehrere Rekorde aufgestellt. Mehr als 4,6 Millionen Zuschauer verfolgten die 72 Vorrundenspiele live in den Stadien. Das ist ein neuer Bestwert. Auch bei den Toren wurde ein Rekord erzielt. 215 Treffer in der Vorrunde, deutlich mehr als die 172 Tore der gesamten WM 2022 in Katar, die allerdings auch nur 64 Partien umfasst. Soweit die Meldungen.
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2: Nach der extremen Hitzewelle hat sich das Wetter spürbar abgekühlt. Im Norden ist es heute wechselhaft mit häufigen Schauern. Die Temperaturen erreichen rund 26 Grad. Im Süden zeigt sich zunächst die Sonne. Im Tagesverlauf ziehen aber kräftige Schauer auf, bei Werten um 28 Grad. Im Osten bleibt es überwiegend freundlich, mit nur geringer Schauerneigung. Die Temperaturen liegen bei etwa 27 Grad. Im Westen wechseln sich Wolken und Auflockerungen ab. Vereinzelt sind Schauer möglich. Dabei werden rund 28 Grad erreicht.
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1: Mit Michael Daub. Jugendliche zwischen 14 und 18 Jahren sollen besser vor Grooming geschützt werden. Das findet die Bundesbeauftragte gegen Missbrauch Klaus. Als Grooming bezeichnet man die gezielte Kontaktaufnahme von Erwachsenen mit Minderjährigen im Internet mit sexuellen Absichten. Aktuell sind laut Klaus sexuelle Handlungen Erwachsener mit Jugendlichen nur in bestimmten Fällen verboten. Grooming fällt nicht darunter, wie Klaus in der SZ kritisiert. Wer Benzin tankt, der hat im Vergleich zu Diesel deutlich mehr vom Tankrabatt profitiert. Das Münchner IFO-Institut hat das errechnet. Beim Diesel gab es demnach eine Weitergabe von durchschnittlich 12 Cent pro Liter. Die Steuer wurde aber um 16,7 Cent pro Liter gesenkt. Bei Super E5 und Super E10 wurde der Rabatt dagegen fast vollständig weitergegeben. An diesem Dienstag läuft der Tankrabatt wieder aus. Die Atommacht Pakistan hat erneut Ziele im Nachbarland Afghanistan angegriffen. Sicherheitskräfte hätten entlang der pakistanisch-afghanischen Grenze einen Bodeneinsatz durchgeführt, schrieb Informationsminister Ataullah Tara auf X. Diesem folgten Angriffe im Grenzgebiet auf Verstecke und Rückzugsgebiete, unter anderem der pakistanischen Taliban. Bei den Angriffen seien drei Ziele zerstört und mehrere Terroristen getötet worden. Die Angriffe seien eine Antwort auf jüngste Terroranschläge gewesen. Die britische Prinzessin Kate hat bei einer Aktion für Krebskranke die drei höchsten Berge Großbritanniens bestiegen. Sie habe sich der Challenge gestellt, nicht nur als körperliche Herausforderung, sondern auch als Gelegenheit, das Leben jenseits der Diagnose zu erkunden und etwas zurückzugeben, so die 44-Jährige auf Instagram. Dazu teilte sie ein Foto von sich in Wanderkleidung. Mit der Aktion unterstützt sie die Royal Marsden Cancer Charity, eine Organisation, die Krebspatienten unterstützt. Soweit die Meldungen.
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1: In der Nacht im Südosten noch teils kräftige Gewitter mit Unwetterpotenzial. In der zweiten Nachthälfte beruhigt sich das Wetter. Ansonsten überwiegend trocken. 20 bis 15 im Nordwesten, 10 bis 15 Grad. Tagsüber wechselnd bewölkt bis heiter. Im Süden und in der Mitte teilweise Gewitter. Im Norden und Osten nur noch vereinzelt Schauer oder Gewitter. Ansonsten trocken. Im Norden 21 bis 25, sonst 25 bis 30 und im Südwesten lokal bis 32 Grad.
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1: Mit Michael Daub. Für die Entwicklung des Industrie- und Wirtschaftsstandorts Future Site Invest in Geilenkirchen-Lindern stellt das Land Nordrhein-Westfalen 20 Millionen Euro bereit. Die Förderung dient der planerischen, rechtlichen und strategischen Vorbereitung des ersten Bauabschnitts. Nach Angaben der Stadt Geilenkirchen ist dies ein wichtiger Meilenstein für die weitere Entwicklung des Zukunftsstandorts. Ein Brand an einem Gartenhaus hat in der Nacht zum Montag die Fassade eines Wohnhauses in der Wegberger Lindenstraße beschädigt. Die Feuerwehr war gegen 2 Uhr alarmiert worden und konnte das Feuer löschen, bevor es sich weiter ausbreitete. Zur

0: Kontrolle auf Glutnester wurde das Dach teilweise geöffnet. Die Brandursache ist noch unklar. Während des Einsatzes war die Lindenstraße gesperrt. Im Rahmen der Initiative Fit im Kreis 2026 lädt der Kreis Heinsberg am 16. Juli zu einer kostenlosen Gesundheitsveranstaltung in die Festhalle Oberbruch ein. Zu Gast sind der aus dem WDR bekannte Fernseharzt Doc Esser und die nordrhein-westfälische Staatssekretärin für Sport und Ehrenamt Andrea Milz. Neben Vorträgen und einer Gesprächsrunde erwartet die Besucher eine Gesundheitsmeile mit regionalen Ausstellern. Eine vorherige Online-Anmeldung ist erforderlich. Soweit die Meldungen.
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0: Bei uns in der Region in der Nacht gering bewölkt bis klar und trocken. Tiefstwerte um 15 Grad. Der Dienstag dann heiter bis wolkig. In der zweiten Tageshälfte auch Schauer und Gewitter möglich. Maxiwerte um 28 Grad.
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1: Mit Michael Daub. Jugendliche zwischen 14 und 18 Jahren sollen besser vor Grooming geschützt werden. Das findet die Bundesbeauftragte gegen Missbrauch Klaus. Als Grooming bezeichnet man die gezielte Kontaktaufnahme von Erwachsenen mit Minderjährigen im Internet mit sexuellen Absichten. Aktuell sind laut Klaus sexuelle Handlungen Erwachsener mit Jugendlichen nur in bestimmten Fällen verboten. Grooming fällt nicht darunter, wie Klaus in der SZ kritisiert. Wer Benzin tankt, der hat im Vergleich zu Diesel deutlich mehr vom Tankrabatt profitiert. Das Münchner IFO-Institut hat das errechnet. Beim Diesel gab es demnach eine Weitergabe von durchschnittlich 12 Cent pro Liter. Die Steuer wurde aber um 16,7 Cent pro Liter gesenkt. Bei Super E5 und Super E10 wurde der Rabatt dagegen fast vollständig weitergegeben. An diesem Dienstag läuft der Tankrabatt wieder aus. Die Atommacht Pakistan hat erneut Ziele im Nachbarland Afghanistan angegriffen. Sicherheitskräfte hätten entlang der pakistanisch-afghanischen Grenze einen Bodeneinsatz durchgeführt, schrieb Informationsminister Ataullah Tara auf X. Diesem folgten Angriffe im Grenzgebiet auf Verstecke und Rückzugsgebiete, unter anderem der pakistanischen Taliban. Bei den Angriffen seien drei Ziele zerstört und mehrere Terroristen getötet worden. Die Angriffe seien eine Antwort auf jüngste Terroranschläge gewesen. Die britische Prinzessin Kate hat bei einer Aktion für Krebskranke die drei höchsten Berge Großbritanniens bestiegen. Sie habe sich der Challenge gestellt, nicht nur als körperliche Herausforderung, sondern auch als Gelegenheit, das Leben jenseits der Diagnose zu erkunden und etwas zurückzugeben, so die 44-Jährige auf Instagram. Dazu teilte sie ein Foto von sich in Wanderkleidung. Mit der Aktion unterstützt sie die Royal Marsden Cancer Charity, eine Organisation, die Krebspatienten unterstützt. Soweit die Meldungen.
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1: In der Nacht im Südosten noch teils kräftige Gewitter mit Unwetterpotenzial. In der zweiten Nachthälfte beruhigt sich das Wetter. Ansonsten überwiegend trocken. 20 bis 15 im Nordwesten, 10 bis 15 Grad. Tagsüber wechselnd bewölkt bis heiter. Im Süden und in der Mitte teilweise Gewitter. Im Norden und Osten nur noch vereinzelt Schauer oder Gewitter. Ansonsten trocken. Im Norden 21 bis 25, sonst 25 bis 30 und im Südwesten lokal bis 32 Grad.
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Große Ereignisse werfen ihre Schatten voraus. Gut, im Fall des Mondes trifft das sogar ziemlich wörtlich zu. Wenn Vollmond ist, dann schauen viele nach oben. Und immer wieder taucht dabei ein Begriff auf. Und zwar der Begriff Erdbeermond. Keine Sorge, der schmeckt weder nach Erdbeeren noch hat er eine rote Farbe. Der Name stammt von indigenen Völkern Nordamerikas und erinnert an die Erdbeerernte im Juni. Besonders kurz nach seinem Aufgang wirkt der Mond übrigens riesig. Das liegt allerdings nicht daran, dass er der Erde plötzlich näher kommt, sondern an einer optischen Täuschung unseres Gehirnes. Manchmal lässt sich eben sogar unser Kopf ganz charmant hinters Licht führen. Ob es einen Zusammenhang zwischen Vollmond und dem nächsten Thema gibt, ich weiß es nicht. Aber heute Abend heißt es auf jeden Fall Daumen drücken. Deutschland trifft im 16. Finale der Fußball-Weltmeisterschaft auf Paraguay. Anpfiff ist um 22.30 Uhr deutscher Zeit. Hoffen wir mal, dass unsere Nationalmannschaft genauso hell strahlt wie der Mond. Und am Ende gibt es dann den Einzug ins Achtelfinale. Fußball um 22.30 Uhr, das ist gleich unser Thema. Sofa oder

0: es noch nicht mitbekommen hat. Die Fußball-Weltmeisterschaft ist im vollen Gange. Zugegeben, die Anschlusszeiten sind nicht immer perfekt. Siehe heute 22.30 Uhr. Die Stimmung in den Stadien, die ist großartig. Die Spiele sind spannend und eine Fußball-Weltmeisterschaft ist immer eine tolle Gelegenheit, gemeinsam mit anderen eine schöne Zeit zu verbringen. Mit wem die Deutschen am liebsten Fußball schauen und warum die WM vielleicht nicht jeden Arbeitgeber begeistert, das hat eine aktuelle Studie herausgefunden. Die Ergebnisse, die kennt Laura Stein.
1: Wenn Deutschland, Frankreich, England, Brasilien oder Argentinien spielen, sind Millionen Deutsche live dabei. Wo und wie die Fußball-WM am liebsten geschaut wird, hat der Volt Watch Ritual Index herausgefunden.
2: Bei dieser WM liegt ganz klar das Sofa vorne, denn 63% der Befragten haben uns verraten, dass sie am liebsten mit Freunden und Familie gucken, aber das eben zu Hause. Knapp die Hälfte verfolgt die Spiele dann sogar ganz allein, um sich voll auf das Geschehen konzentrieren zu können. Und bei knapp einem Drittel heißt es, ab auf die Fanmeile, da steht Public Viewing an erster Stelle.
1: Sagt Florian Anders von der Handelsplattform Volt. Auch wenn eine WM meistens für gute Stimmung sorgt, nicht jeder Arbeitgeber dürfte vom Turnier begeistert sein. Und das aus gutem Grund.
2: Die Spielzeiten sorgen für kurze Nächte und viel Müdigkeit. Wir haben herausgefunden, dass sogar 27% der Befragten Spiele während der Arbeitszeit schauen würden und mehr als ein Drittel würde sich für wichtige Spiele auch einen Tag frei nehmen. Und 37% stehen eben für Spiele dann früher auf oder bleiben sehr, sehr lange wach.
1: Und was darf bei einem perfekten Fußball-Event nicht fehlen? Natürlich leckeres Essen und ein paar Rituale.
2: Die klassischen Favoriten wie Chips, Pizza und Gegrilltes liegen weiterhin ganz klar vorne. Ganz spannend ist, 4 von 10 essen gerne während dem Fußballspiel und für knapp ein Fünftel ist es hingegen total tabu, zu essen, während der Ball rollt. Darüber hinaus gibt es auch ganz viele Rituale. Bei über 60% der Deutschen gibt es einen festen Sitzplatz oder eben mit den gleichen Leuten zu schauen oder ein Glückstrikot zu tragen. Und wer weiß, vielleicht hilft es ja wirklich.
0: Und egal, wer am Ende den Pokal in die Höhe stemmt, für viele Menschen gehört zur Fußball-WM vor allem das gemeinsame Mitfiebern mit Freunden oder der Familie dazu und natürlich ganz persönliche Rituale, wo wir heute bei uns in der Region in großer Runde draußen schauen können. Das erfahrt ihr hier. No!

Heute Fußballabend. Das Spiel kann man sich daheim anschauen oder aber in großer Runde. Public Viewing gibt es heute auf dem Rathausplatz in Heinsberg oder in Hückelhofen. Und was es diese Woche sonst noch gibt, da

ihr für Freitagabend noch nichts geplant habt, wir hätten da einen Tipp. Der Wassenberger Abendmarkt verwandelt am kommenden Freitag den Rostoplatz und die Graf-Gerhard-Straße wieder in eine große Flaniermeile. Von 17 bis 21 Uhr könnt ihr euch durch regionale Spezialitäten probieren. Von herzhaft bis süß, es ist alles dabei. Dazu gibt es in gewohnter Weise Live-Musik, handgemachte Produkte, Kunsthandwerk und natürlich jede Menge Gelegenheiten, einfach mal stehen zu bleiben und den Sommerabend zu genießen. Auch für die kleinen Besucher ist gesorgt mit Kinderschminken, Glitzer-Tattoos und Bastelaktionen. Kurz gesagt, ein Abend zum Bummeln, Schlemmen und Leute treffen. Der Wassenberger Abendmarkt, er startet am kommenden Freitag um 17 Uhr. Ach ja, und uns kann man schreiben, redaktion@novumfm.de.

0: manche Tage ziehen einfach so vorbei und dann gibt es diese Tage, an denen plötzlich etwas passiert, womit niemand gerechnet hat. Genau darum geht es jetzt. Ob ein spontaner Ausflug, eine überraschende Begegnung oder aber eine Geschichte, die ihr heute Abend garantiert weitererzählt. Die Sterne haben da so ihre ganz eigenen Pläne, natürlich wie immer mit einem kräftigen Augenzwinkern. Also schauen wir mal, was der Himmel heute für die ersten 6 Sternzeichen bereithält.
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2: Spiel, Spaß, Spannung. Mit Karacho hitzig durch die Wand preschen, eine Eselei unter Naturfreunden mit Geduld ertragen oder im toten Wannenmeer den Körper treiben und die Seele baumeln lassen. Jeder hat etwas, das er unbedingt ausprobieren möchte. Egal ob in der Ferne oder fast vor der Haustür. Denn wenn einer eine Reise tut, dann kann er was erleben. Aber wer im Lande bleibt, kommt auch nicht ungeschoren davon.
1: Widder.
2: Feuer unterm Hintern. Von 0 auf 100 in 30 Sekunden läuft der Widder zu Hochform auf, wenn er als Stuntman mit brennendem Anzug im vierfachen Salto eine Kartonwand durchschlagen darf. Zum Rückfrontkühlen zischt er eine rasante Runde Speedboot übers Wasser und holt sich dann beim Formel-1-Training auf dem Nürburgring mal eben die Pole-Position. Das fetzt.
1: Stier.
2: Reitende Rinder. Wenn ein Ochse zum Esel-Tracking geht, dann genießt er vielleicht tierische Sturheit mal von der anderen Seite. Das ist ihm aber auch eine Erfahrung wert. Sesshafte Stiere genießen die Natur lieber handgreiflich beim Kunstschnitzen mit der Kettensäge als Esels geduldige Holzbildbauer. Denn wenn sie nach dem Brauseminar samt flüssiger Verkostung noch standfest sind, dann gnade ihnen Gott.
1: Zwillinge.
2: Es sprudelt und strudelt. Lieber luftig im Windkanal herumflattern, im Segelflugzeug per Dauerlooping vom Himmel trudeln, selber fliegen mit dem Hubschrauber oder sich beim Wildwasserrafting schwindlig wirbeln lassen? Möglichst alles gleichzeitig, denn quirlige Zwillinge verzetteln sich gern. Denen ist alles recht, wenn sie nur nicht mit den Füßen am Boden bleiben müssen.
1: Krebs.
2: Alles wohl bedacht. Mit Kind, Picknickkorb, Hund und Kegel richtet sich der kuschelbedürftige Krebs in der Postkutsche ein. Singles schließen sich einfach einer Familie an und zuckelt durch landwirtschaftliche Kindheitserinnerungen. Ein warmes Nest auf Rädern, ein Dach über dem Kopf, wohlig duftende Pferdehintern vor Augen und ein trauriges Volkslied auf den Lippen.
1: Löwe.
2: Lasst mich hier rein, ich bin ein Star. Heute steht der Löwe genau da, wo er seiner Meinung nach auch hingehört. Im rampenbelichteten Mittelpunkt und er präsentiert sich bodygepainted beim Fotoshooting von seiner besten Seite. Eine andere hat er nämlich nicht. Glamour an allen Ecken, ob er als aufgehender Popstern eine CD aufnimmt oder in der Hauptrolle beim Schauspieltraining mit einem Promi glänzt.
1: Jungfrau.
2: Kräutermehlschwitze. Mal raus aus dem Alltag, um für das tägliche Pflicht allerlei wieder ordentlich dienstbereit zu sein und dazu noch ein paar vernünftige Kochtipps. Dafür kann sich auch die kühle Jungfrau erwärmen. Die keltische Schwitzhütte als Reinigungsritual, das pädagogisch wertvolle Kräuterseminar und der Wok-Workshop mit Ernährungsberatung vom Experten. Kein Grund zum Meckern.
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0: 6 weitere Sternzeichen gleich bei uns.

0: Weiter geht es mit den letzten 6 Sternzeichen und vielleicht steckt genau jetzt die Überraschung des Tages für euch dabei.
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2: In der Luft und Liebe. Im Prater blühen wieder die Rosen. Der Himmel hängt voller Geigen. Verliebte Blicke treffen sich über den Tellern mit kulinarischen Kunstwerken. Und Wolke 7 hängt rosarot an der Gondel eines Riesenrades. Der Ober dienert mit Wiener Schmäh und küsst die Hahnkneefrau. So würden Wagen sich am liebsten mit der Liebsten immer durchs Leben schaukeln.
1: Skorpion.
2: Dinner in the Finsternis. Ganz mit Rotkraut und Gänsehautfeeling ohne Licht. Dazu noch ein schauriger Mordfall, der einem jeden Bissen im Halse stecken bleiben lässt. Das bringt den Skorpion mit seinem kriminellen Spürsinn todsicher in Teufelsküche. Dort findet er den Chefkoch, er säuft im Suppenkessel und entlarvt die Bedienung als Täterin. Viel zu früh, der Spielverderber.
1: Schütze.
2: Die Wüste bebt. Kamelrennen in der Sahara mit rauchender Sitzfläche, im Einbaum des Amazonas mit Krokodilbegleitung befahren oder auf dem Feuerstuhl durch Arizona donnern. Die Abenteuerlust eines Schützen kennt keine Grenzen, denn hinter dem Horizont geht's weiter. Dorthin reist er das nächste Mal und es wird wieder etwas Überdimensionales sein.
1: Steinbock.
2: Kalt und nass macht Spaß. Im Sommer mit dem Riesenbagger Berge versetzen oder Brunnen graben und winters mit der Pistenraupe alpine Berghänge erklimmen. Alles, was nach schwerer Arbeit riecht, ist im Steinbock ein Vergnügen. Nicht ganz so harte Brocken glauben nach einer Rentierschlittenfahrt wieder an den Weihnachtsmann. Besonders, wenn der eigene Vollbart frostweiß wird.
1: Wassermann.
2: Ins Eis oder heiß? Der Spinner läuft senkrecht an Hochhauswänden empor, unternimmt eine Expedition ins All oder taucht durch ein Loch in den zugefrorenen See zum

0: Eisbaden. Verrückter geht's wohl nicht, oder doch? Ein Insekten-Grill-Workshop vielleicht, Wasserlaufen mit dem Aquaskipper und der Kurztrip zum Polarlicht nach Lappland sind immer für eine Überraschung gut.
1: Fische.
0: Noch mehr Meer. Abtauchen und aufatmen. Im oder unter Wasser fühlen sich Fische ganz in ihrem Element. Im Mini-U-Boot durch die märchenhafte Unterwasserwelt schweben ist genauso überirdisch schön wie das Schwimmen mit Delfinen. Man ist einfach mal unter sich. Wem die See zu weit weg ist, der gebe sich im tränensalzigen Floating-Tank ganz dem Wasser und seinen Träumen hin.
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2: Morgen bei uns ein neues Horoskop.

0: Ja, den hätten wir fast vergessen.
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0: Heute feiern wir den Tag des Waffeleisens. Das Waffeleisen gehört zu den Küchengeräten, die ein bisschen wie der Feuerlöscher sind. Man ist froh, dass man eines hat, benutzt wird es aber eher selten. Und wenn doch, dann riecht plötzlich die ganze Wohnung nach Kindheit, Kirmes oder Sonntagnachmittag bei Oma. Dabei kann ein Waffeleisen viel mehr als so süße Waffeln. Im Internet finden sich inzwischen Rezepte für Pizzawaffeln, Rösti, Brownies oder sogar gegrillte Sandwiches. Die Frage ist nur, probiert man das wirklich aus oder bleibt man doch lieber bei Puderzucker, heißen Kirschen und einer ordentlichen Portion Sahne. Falls ihr heute, also nach Feierabend, noch eine kleine Ausrede braucht, euch etwas Leckeres zu gönnen, die habt ihr jetzt. Schließlich ist heute ganz hochoffiziell der Tag des Waffeleisens. In diesem Sinne, guten Appetit.

Das soll es für heute gewesen sein. Morgen ab 9 bin ich wieder da, wie immer und wie üblich wünsche ich euch bis dahin eine durchweg feine Zeit. Ja, alles ruhig. Ich bin raus.

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1: Mit Michael Daub. Nach dem heißen Wochenende wird die Debatte um besseren Hitzeschutz lauter. Der Bund sieht Länder und Kommunen in der Pflicht, verweist aber auf sein Sondervermögen als mögliche Finanzierungsquelle. Umweltminister Schneider sagte, das Geld reiche aus, um etwa öffentliche Gebäude wie Krankenhäuser, Pflegeeinrichtungen und Schulen mit solarbetriebenen Klimaanlagen auszustatten, eine Forderung der Grünen. Der Tankrabatt endet morgen und Verkehrsminister Schnieder kündigte an, mögliche Preissteigerungen zu beobachten und dann zu reagieren. Berechnungen des IFO-Instituts zeigen, beim Diesel kam der Rabatt bislang nur teilweise bei den Verbrauchern an, bei Super E5 und E10 dagegen fast vollständig. 5 Tage nach dem schweren Erdbeben in Venezuela läuft die Suche nach Überlebenden weiter. Ein Vater und sein Sohn konnten lebend aus den Trümmern gerettet werden. Die Zahl der bestätigten Todesopfer liegt mittlerweile bei 1450. Weiterhin werden Zehntausende Menschen vermisst. Deutschlands Obstbauern können sich über eine besonders gute Kirschernte freuen. Laut Statistischem Bundesamt dürfte die Erntemenge bei rund 51.100 Tonnen liegen, 8,5% mehr als im Vorjahr und 13,5% über dem 10-Jahres-Durchschnitt. Die XXL-Fußball-WM in den USA, Kanada und Mexiko hat zum Start der K.O.-Runde bereits mehrere Rekorde aufgestellt. Mehr als 4,6 Millionen Zuschauer verfolgten die 72 Vorrundenspiele live in den Stadien. Das ist ein neuer Bestwert. Auch bei den Toren wurde ein Rekord erzielt. 215 Treffer in der Vorrunde, deutlich mehr als die 172 Tore der gesamten WM 2022 in Katar, die allerdings auch nur 64 Partien umfasst. Soweit die Meldungen.
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1: In der Nacht im Südosten noch teils kräftige Gewitter mit Unwetterpotenzial. In der zweiten Nachthälfte beruhigt sich das Wetter. Ansonsten überwiegend trocken, 20 bis 15 im Nordwesten, 10 bis 15 Grad. Tagsüber wechselnd bewölkt bis heiter, im Süden und in der Mitte teilweise Gewitter. Im Norden und Osten nur noch vereinzelt Schauer oder Gewitter, ansonsten trocken. Im Norden 21 bis 25, sonst 25 bis 30 und im Südwesten lokal bis 32 Grad.
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1: Und damit hallo und herzlich willkommen zur 1207. Ausgabe der Happy Days mit neuen Hits von gestern. Ja, in den nächsten zwei Stunden, da hören wir wieder Titel, die in genau dieser Kalenderwoche im Laufe der letzten rund 40 Jahre in die deutschen Singlecharts eingestiegen sind. Wir hören Titel, die sich nur in den britischen Singlecharts platzieren konnten, sowie Nummer 1 Hits aus aller Herren Länder. Und wer ist da heute alles dabei? Das verrät uns Ted.
2: Hallo, heute hören wir unter anderem neue Hits von Ilona, Cliff Richard und One Republic, britische Hits von Gidea Park, Junior und den Jacksons und Nummer 1 Hits aus Irland, Neuseeland und den USA.
1: Und aus England, da kam der erste Herr heute zu uns und wir hörten seinen 6. Verkaufshit aus den deutschen Singlecharts. Das war in Neuseeland im Juni des Jahres 1984. Das war Mike Oldfield. Und wir hatten ihn gemeinsam mit Maggie Reilly und dem Hit, der da heißt, zu France. Und wir bleiben in England und kommen zu der Gruppe Joe Boxers. Die hatten 2 Hits bei uns. Dies hier war der 2. Der war 9. Juni des Jahres 1983 und er trägt den Titel Just Got Lucky.

0: Das war ihr vierter und größter Hit in den deutschen Single-Charts-Neuzugang im Juni des Jahres 1997. Das war Eternal, hier zusammen mit Bibi Winans und dem Hit I Wanna Be The Only One.
1: Eternal war eine britische Girl-Group aus London. Die wichtigsten Mitglieder waren die Schwestern Esther und Vernie Bennett. Ihr größter Hit bei uns war der Titel I Wanna Be The Only One, bei dem sie mit dem amerikanischen R&B-Sänger Bibi Winans verstärkt wurde. In England konnte sie mit dem Titel die 1 der Charts erreichen und bei uns die 14.

Das war die Gruppe mit dem Namen Marquez aus Hannover und wir hörten ihren sechsten Hit. Der war im Juni 2008 und der heißt La Vida es Limonada. Und dies hier sind One Republic. Ihr neunter Hit in den deutschen Singlecharts, der war im Juni des Jahres 2010 und er trägt den Titel Marching On.

Das war sein erster Hit in den deutschen Single Charts, der unter seinem eigenen Namen veröffentlicht wurde, nämlich Sascha. Sascha und Young Dinee, die waren neu im Juni des Jahres 98 und das von der Hit heißt I'm Still Waiting. Tja, und sie hier war Teil von dem Duo mit dem Namen Mel und Kim. Danach hatte sie einige Solo-Hits in Deutschland. Dies hier war der dritte und er war neu im Juni des Jahres 1991. Hier ist Kim Appleby und hier ist der Hit, der da heißt Mama.

0: Erst ein größter Hit aus den deutschen Single Charts war ein Neuzugang im Juni des Jahres 2005. Das war Ilona und das war der Hit Au Monde Parfait.
1: Ilona Mitrissi stammt aus Fontenay-aux-Roses in Frankreich. Im Alter von 11 Jahren nahm sie den Titel Au Monde Parfait auf. 2004 wurde der Titel zunächst in Italien veröffentlicht, 2005 dann in Frankreich und im selben Jahr auch in Deutschland. In diesen und in einigen anderen europäischen Ländern erreichte der Titel die Charts, bei uns die 2 und die 1 in Belgien und Frankreich.

Wenn man alle seine Hits zusammenzählt seit 1959, dann war das hier Hit Nummer 71. Ein Neuzugang im Juni des Jahres 1987. Das war natürlich Mr. Cliff Richard und das war der Hit, der heißt My Pretty One. Tja, dies hier eine Band aus England mit ihrem zweiten Hit in Deutschland. Nur im Juni des Jahres 1984. Hier sind Wang Chung und ihr erster Hit, der heißt Don't Let Go.

Das war jetzt 10. Hit aus den deutschen Single Charts, ein Neuzugang im Juni des Jahres 2007. Das war Gwen Stefani und der Hit heißt 4 in the Morning. Tja, und dies hier ist Rob Thomas mit seinem 4. Hit, neu im Juni 2009. Der Hit heißt Her Diamonds.

0: Ein bisschen Italo-Dance-Musik aus den frühen 80er Jahren, ein Neuzugang in den deutschen Single Charts im Juni des Jahres 1983. Das waren Kano und der Hit, der heißt Another Life.
1: Kano war ein Tanzmusikprojekt aus Italien. Gegründet wurde es von den Produzenten Luciano Ninzatti, Stefano Pulga und Matteo Bonsanto. Die Musik der Formation wird als Vorläufer der Italo-Disco-Musik bezeichnet. In Deutschland hatte die Gruppe zwei Hits. Another Life erreichte die 10, ihr größter Erfolg, und Queen of Witches die 64, beides 1983.

Das war sein erster Verkaufshit in den deutschen Singlecharts seit 10 Jahren und der letzte für 16 Jahre. Ein Neuzugang im Juni des Jahres 1990, das war Leo Sayer und das war der Hit, der heißt Cool Touch. Tja, dieser war der letzte Hit in den deutschen Singlecharts für die Gruppe mit dem Namen Matt Bianco. Insgesamt waren sie 10-mal vertreten in den Charts, 4-mal aber nur in der Funkhitparade. 9. Juni des Jahres 1994.

Und jetzt mehr Happy Days mit Ted und Felix. 1980. 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

Dies hier ist die 1207. Ausgabe der Happy Days mit neuen Hits von gestern. Und an dieser Stelle des Programms, da hören wir Top 20 Hits aus dem Vereinten Königreich, die es nie in die deutschen Verkaufscharts gebracht haben. Tja, und wir sind heute mit dem ersten der fünf Top 20 Hits in England für die Gap Band. Der Hit war neu im Juni des Jahres 1980 und heißt Oops Upside Your Head. Tja, und dies hier sind die Jacksons, ihr 12. Top 20 Hit in England. Der war neu im Juli des Jahres 81 und er trägt den Titel Walk Right Now.

0: Songs und dritten Mal erreichten Dexys Midnight Runners die ersten 20 in den Singlecharts in England mit genau diesem Titel hier. Der war neu in den Charts im Juni 1981. Das war der Hit, der heißt Show Me.
1: Dexys Midnight Runners wurde 1980 in Birmingham gegründet. Wichtigstes Mitglied ist der Sänger Kevin Rowland. Bekannt wurde die Band durch die Mischung ihrer Musik aus New Wave und Northern Soul. Ihr größter Erfolg war der Titel Come On Eileen, der in England Platz 1 und in Deutschland Platz 6 der Charts erreichte. Ihre Single Show Me erschien ein Jahr zuvor, 1981, und erreichte in England Platz 16.

An Informationen um den englischen Plattenproduzenten Adrian Baker, bisher ein Titel der Schimmerats im Jahre 1978. Als Wiederveröffentlichung im Jahre 81 war es ihr größter Hit in der Single-Parade in England. Damals ein Neuzugang im Juni jenes Jahres, das war in Gidea Park und der Hit Beach Boys Gold. Tja, dieser Herr hier, der hatte zwei Top 20 Solo-Hits in den Single-Charts in England. Der erste war Mama Used to Say. Dies ist der zweite, neu im Juni 82. Hier ist Junior und True Late.

Dies hier ist die Stelle des Programms, an der wir auf Spitzenreiter aus aller Herren Länder schauen. Und los ging's heute mit einer Aufnahme aus dem Jahr 1965, die sich im Juni und Juli des Jahres 1980 für 4 Wochen auf Nummer 1 in den Singlecharts in Belgien befand. Das waren Jay und the Americans und ihre Version von Cara Mia. Tja, dies hier die Nummer 1 in Irland für 6 Wochen, von Mai bis Juli 1982. Hier ist Shaken Stevens und You Drive Me Crazy.

0: 4 solide Wochen auf der Nummer 1 der Singleparade in Belgien. Und zwar im Juni und Juli des Jahres 1982. Das war die Boys Town Gang. Und das war ihre Version von Can't Take My Eyes Off You.
1: Der Titel Can't Take My Eyes Off You wurde 1967 geschrieben und zuerst von Frankie Valli aufgenommen. Der Titel wurde ein großer Erfolg und erreichte die 2 der Charts in den USA und in Kanada. 1982 nahm dann die amerikanische Gruppe Boys Town Gang ihre Version des Titels auf. Diese erreichte bei uns Platz 43 der Charts und die 1 in Belgien, Mexiko und den Niederlanden.

bei Nummer 1 Hits aus den Singlecharts aus Neuseeland. Rücken und rücken dort auf Nummer 1 für 5 Wochen im Mai und Juli 1983. Das war Michael Jackson und Beat It. Ja, dies Jahr ein Jahr später die Nummer 1 in der Singleparade Neuseeland und zwar für eine Woche. Das war im Juli jenes Jahres. Dies Jahr eine Band aus Holland. Das sind die Time Bandits. Dies Jahr war ihr weltweit größter Charterfolg. Wie gesagt, die Nummer 1 in Neuseeland. Der Hit, der da heißt I'm Only Shooting Love.

Ein Titel aus seinem legendären Album, das da heißt Reckless, und zu dem Zeitpunkt war das sein größter Hit. Der größte Hit seiner Karriere, auf der Nummer 1 in den Singlecharts in den USA. Und zwar für 2 Wochen im Juli des Jahres 1985. Das war Mr. Bryan Adams und das war der Hit, der da heißt Heaven. Ja, und später konnte er natürlich noch 3 weitere Male die Nummer 1 in den Singlecharts in Amerika erreichen. Dies Jahr ein Titel, ein Jahr später die Nummer 1 in der Singleparade in Irland und zwar für 2 Wochen im Juni und Juli des Jahres 86 aus dem Album True Blue von Madonna. Hier ist sie mit Papa Don't Preach.

0: Nicht weniger als 6 Wochen auf der Nummer 1 in der Singleparade in Schweden, und zwar von Mai bis Juli des Jahres 1988. Das waren Alien und das war ihre Version von Only One Woman.
1: Die schwedische Gruppe Alien wurde 1987 in Göteborg in Schweden gegründet. Wichtigstes Mitglied ist der Sänger Jim Jidded. 1987 erschien ihre Debütsingle Headstrong. Ihren Durchbruch hatte die Formation 1988 mit ihrem Titel Only One Woman. Es war eine Coverversion. Das Original wurde von den Bee Gees geschrieben und von der Gruppe Marbles 1968 aufgenommen. Die Version der Aliens erreichte in Schweden die 1 der Charts.
0: Und bleiben wir in Schweden, dort auf der Nummer 1 für 6 Wochen von Mai bis Juli 1989. Hier sind die Bengals und Eternal Flame.

0: Das war seine erste Solo-Nummer 1 in der Singleparade in England. Das Ganze auf der Nummer 1 für 5 Wochen. Im Juni und Juli des Jahres 1990, das war Sir Elton John und das war der Hit Sacrifice. John, das war's dann für diesmal mit den Happy Days und bis zum nächsten Mal sagen wir Tschüss.
1: Und Tschüss.
2: Das war's mit Happy Days für heute. Mehr Happy Days in der nächsten Woche.

0: Hallo und willkommen zu unserem heutigen Soundtrack-Extra. Es sagt Ihnen und Euch hier aus dem Soundtrack-Studio in Köln, Ihr und Euer Robert Rosbach. Bei uns dreht sich heute in den nächsten beiden Stunden alles um deutsche Musik. Wir spielen heute die besten und erfolgreichsten deutschsprachigen Künstler und Bands der letzten Jahrzehnte. Wir haben Künstler und Bands aus Westdeutschland und Ostdeutschland, die in der Zeit der früheren DDR gegründet wurden, im Programm dabei. Aber auch Künstler aus dem benachbarten Österreich. Musik der neuen deutschen Welle aus den 80er Jahren darf natürlich auch nicht fehlen. Auf unserer Playlist stehen in der ersten Stunde unter anderem Künstler und Bands wie Peter Maffay, Karat, die Klaus-Lage-Band, Kraftwerk und Udo Jungs. Tja, und ich sage wie immer nur eins: gute Unterhaltung.
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0: So heißt dieses Soundtrack und die erste Band kommt aus

Sehnsucht. Und dieser Titel hier, Verliebte Jungs aus dem Jahre 1985, waren die großen Hits für die Band Purple Schulz hier aus der Domstadt. Diese Band heißt Keimzeit. Sie wurde 1980 in Lütte bei Bad Belzig gegründet. Ihr Frontmann heißt Norbert Leisegang und der hat diesen Hit hier geschrieben. Hier ist Keimzeit und Klink.

0: Soundtrack 100% Deutsch mit Musik von Keimzeit. Ihr Hit 1993, Kling Klang. Und das war auch ihr einziger Hit.
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0: Und das heißt heute Soundtrack 100% Deutsch. Nina gehört zu den erfolgreichsten deutschsprachigen Künstlerinnen. Hier ist Musik aus ihrem ersten Album aus dem Jahre 1983. Nina und der Titel damals Vollmond.

0: ganz rarer Titel von Nena. Hört man kaum noch im Radio, aber heute in diesem Soundtrack extra. 1983, Nena und Vollmond.
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kann mich doch ganz genau an den Moment erinnern, als ich 1990 diesen Titel zum ersten Mal im Radio hörte, war gerade mit der Familie auf dem Weg nach Hochpolding in Urlaub und Peter Illmann spielte den Titel bei Bayern 3. Wow, dachte ich nur, das wird ganz groß und das ist doch ganz groß geworden. Der größte Hit von Matthias Reim, verdammt, ich lieb dich. Soundtrack. Peter Maffays Version von Über sieben Brücken musst du gehen, zählt zu seinen größten Hits. Wir spielen heute das Original, 1978. Hier ist die Version von Karat. Man's

0: Das Original von Über sieben Brücken musst du gehen von Karat. Komposition Ed Swilms und Text Helmut Richter. Karat, die zählen bis heute zu den erfolgreichsten DDR-Bands aller Zeiten. Udo Lindenberg darf natürlich heute im Programm nicht fehlen. Hier ist ein Hit von ihm aus dem Jahre 1991 im Duett mit Inga Humpe. Ein Herz kann man nicht reparieren.
1: Hör

0: Er ist einer der ganz Großen in der deutschen Rock-Pop-Szene. Udo Lindenberg. Ein Herz kann man nicht reparieren. Ein Hit von ihm aus dem Jahre 1991.
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0: 1983 ein Solo-Hit. Den hören wir jetzt. Hier ist Stefan und keine Sterne in Athen.
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1: Hallo und willkommen zurück zum zweiten Block des heutigen Soundtrack Extras. Hier geht es weiter mit Pionieren der elektronischen Musik. Die kam aus Düsseldorf. Hier ist Kraftwerk 78, das Model.
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0: jetzt haben wir zum ersten Mal Musik von Rosenstolz im Programm dabei. Gegründet wurde die Band 1991 in Berlin-Friedrichshain von der Sängerin Anna R. und dem Sänger Peter Plate. Wir hören Rosenstolz 2006 und Liebe ist alles.
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Texte geschrieben für die Ewigkeit. Rosenstolz 2006. Der Titel: Lass es Liebe sein. Es war eine gute Entscheidung für Peter Maffay, in den 70er Jahren nach Deutschland zu kommen. Anfangs hat er Schlager gesungen und mittlerweile ist er die Rock-Pop-Legende in Deutschland. Über 40 Jahre erfolgreich. Hier ist Peter 1985 und Sonne

0: Das war Musik von P. Malou Werner, kurz P. Werner, geboren im Oktober 1960 in Heidelberg. Sie ist eine deutsche Sängerin, Komponistin, Textdichterin, Buchautorin und Kabarettistin. Ihr größter Hit 1991, Kribbeln im Bauch.
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Das war Musik von der Klaus Lage Band. Klaus Lage, geboren 1950 in Soltau, aufgewachsen in Düsseldorf. Seine großen Hits, natürlich Faust auf Faust, aus dem Tatort-Kinofilm Zahn um Zahn und den Titel, den wir gerade gehört haben, 1984, Tausend und eine Nacht. 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Jetzt ein erster Titel von Udo Bockelmann alias Udo Jungs von 1974, der griechische Wein.

0: tolle Musik und ein toller Text. Ein Lied, das über 50 Jahre alt ist. Und wer damals diese Texte geschrieben hat und ihn produziert hat, Udo Jürgens, das verraten wir in der zweiten Stunde.
1: Aha, aha, aha.
0: Für diesen Titel haben wir noch Zeit in der ersten Stunde unseres heutigen Soundtrack-Extras. Soundtrack 100% Deutsch. Das war sogar damals ein Hit in Großbritannien.
1: Aha.
0: Trio 82.

1982, Trio. Da, das war sogar ein Hit in ganz Europa. Die erste Stunde des Soundtrack Extras 100% Deutsch ist zu Ende. In ein paar Minuten sind wir zurück mit Teil Nummer 2. Also, bis gleich.

0: Und damit hallo und willkommen hier aus dem Soundtrack Studio in Köln zur zweiten Stunde unseres heutigen Soundtrack Extras. Soundtrack 100% Deutsch. Schauen wir mal, welche Künstler und Bands wir in dieser Stunde auf der Playlist haben. Musik von Herbert Grönemeyer, Marius Müller in Westernhagen. Die Ostbands City und Silly sind dabei. Musik von Reinhard May, Hubert K. und vielen anderen. Tja, dann sage ich weiterhin gute Unterhaltung.
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0: Tja, dann bist du hier genau richtig. Eine Band aus Leipzig jetzt. Hier sind die Prinzen und alles

Musik von einer der großen Ostbands zu DDR-Zeiten. Musik von City. Arrangiert wurde der Titel von Georgi Gugow und der Text stammt von Hildegard Maria Rauchfuß. Am Fenster aus dem Jahre 1977 ist ein Klassiker der DDR-Rockmusik. Freiheit ist vermutlich der größte Hit von Marius Müller in Westernhagen. Wir spielen aber heute Wild.

0: Top-Szene in der Bundesrepublik. Marius Müller in Westernhagen. 1994 Willenlos.
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0: Und wir haben einen zweiten Titel dabei von Karat. Hier ist der blaue Planet.

0: Man kann es nicht oft genug sagen. Karat war eine der ganz großen ostdeutschen Bands und die treten auch heute noch auf. 1982, Soundtrack extra mit Karat, der blaue Planet.
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0: Und dieses Soundtrack extra heißt heute Soundtrack 100% Deutsch. Hubert Kemmler ist der bürgerliche Name von Hubert K. Hubert K., geboren am 21. März 1961 in Reutlingen. Der hat ja einige große, große Hits. Rosemarie oder auch Sternenhimmel spielen wir heute nicht. Aber diesen Titel hier, 1984, Hubert K., Rufe Engel 07.

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1: Jetzt ein zweiter Titel von Peter Maffay aus seinem Album Steppenwolf aus dem Jahre 1979. Hier ist die meistverkaufte Single des Jahres, So bist du.

0: Der Hit des Jahres 1979 in der Bundesrepublik. Peter Maffay aus dem Album Steppenwolf. So bist du.
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0: Und den vierten Teil unseres heutigen Soundtrack Extras beginnen wir mit einem deutschen Rock-Pop-Klassiker.

Männer von Herbert Grönemeyer war am 4. Juli 1984 die erste Single-Auskopplung aus dem Album 4630 Bochum. Und das war der Beginn seiner Karriere als Musiker. Und wir wissen, dass er einer der größten deutschen Rockmusiker aller Zeiten ist. 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

Da hatten wir noch mal Musik dabei von einer der großen ostdeutschen Bands, die während der DDR-Zeit gegründet wurde. 1978 in Ost-Berlin. Silly, der Titel von 1986, Bataillon d'Amour. Jetzt ein zweiter Titel vom großartigen Udo Jürgens. Einige Infos. Die Musik seiner frühen Titel hat er natürlich selber komponiert. Der Text wurde von Michael Kunze geschrieben und produziert wurden seine Titel damals von Mr. ESC, Mr. Eurovision Song Contest, Ralf Siegel. Hier ist das ehrenwerte Haus.

0: ein gesellschaftskritischer Text von Michael Kunze im Jahre 1975. Alle Achtung, Udo Jürgens, sein ehrenwertes Haus.
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0: Dieser Titel gehört hundertprozentig zu 100% Deutsch dazu. Rosenstolz 2006. Ich bin ich, wir sind wir. Falco alias Johann Hölzel wurde am 19. Februar 1957 in Wien geboren. Verstorben ist er am 6. Februar 1998 nach Puerto Plata in der Dominikanischen Republik bei einem Autounfall. Er verstarb also kurz vor seinem 41. Geburtstag. Aus dem Jahre 1998, jetzt Musik von Falco. Posthum wurde diese Single veröffentlicht und war ein großer Hit wieder. Falco mit Out of the Dark.
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0: Musik von einem Weltstar. Sein Titel Rock wie Amadeus erreichte bis heute als einziges deutschsprachiges Lied die Spitze der US-Billboard-Charts. Hier Falco mit Out of the Dark.
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0: Und dieses Extra heißt natürlich Soundtrack 100% Deutsch. Hier ist einer der erfolgreichsten deutschen Liedermacher, Reinhard May, sein Klassiker Über den Wolken.
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1: In Deutschland und in Frankreich ist 300 Mai seit über 50 Jahren sehr erfolgreich. Das war sein Klassiker aus dem Jahre 1974, Über den Wolken. Was wäre ein Soundtrack extra, Soundtrack 100% deutsch, wenn wir nicht die erfolgreichste deutschsprachige Single aller Zeiten spielen würden? Hier ist sie, Udo Lindenberg, Apache 207 und ganz klar Komet.

Der letzte Titel heute kommt von Reinhard Fenrich aus unserem Nachbarland Österreich. Seit über 45 Jahren ist er sehr erfolgreich. Hier ist ein wunderschöner Titel von ihm: Wir sind am Leben.

0: aus dem Album Wimpernschlag. Das war Reinhard Fendrich und Wir sind am Leben.
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0: Tja, das war's dann für heute. Das war unser heutiges Soundtrack extra. Soundtrack 100% deutsch. Ich hoffe, die Musikauswahl hat gefallen. Wir erheben ausdrücklich keinen Anspruch darauf, auf Vollständigkeit. Also, wenn ihr Ideen habt für eine weitere Soundtrack 100% Deutsch Ausgabe, immer her mit den Anregungen. Für heute sage ich erstmal auf Wiederhören und danke fürs Zuhören. Hier aus dem Soundtrack Studio in Köln, wie üblich, als ihr und euer Robert Rosbach. Bye bye!